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1: Ja, beides vielleicht nicht so ganz. Es gab nicht einen ganz großen Meinungsumschwung. Es gab schon einen Trend zum Nein hin. In den letzten Umfragen hat sich das etwas abgezeichnet. Aber weil beide Lager doch lange Kopf an Kopf waren und die Abstände nicht groß waren, war man doch auf beiden Seiten auch sehr nervös und hatte den Abstimmungssonntag sehr hingefiebert auf dieses Datum. Die Gegnerinnen und Gegner waren aber zum Schluss leicht schon im Vorteil und das hat sich jetzt auch in der Abstimmung durchgezogen. Was man aber sicher sagen kann, ist, also es war für beide Seiten, haben sehr viel in die Waagschale geworfen. Es hat eine sehr große Schlussmobilisierung gegeben. Die Stimmbeteiligung lag jetzt bei fast 60%. Das ist auch für Schweizer Verhältnisse sehr hoch, 60% Stimmbeteiligung.
0: Die Zustimmungsrate lag also nur bei 45,2%. Man könnte auch sagen, immerhin, denn 45,2% Ja-Stimmen sind ja deutlich mehr als die Wählerbasis der SVP, der rechtspopulistischen nationalkonservativen Schweizerischen Volkspartei, die die Initiative eingereicht hatte. 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Weiß man das?
1: Ja, also man kann das vermuten. Sie haben recht, natürlich, die Wählerbasis der SVP liegt bei rund 30%. Also entsprechend stark hat sie auch in anderen Milieus Menschen abgeholt und mobilisiert. Wer war das jetzt nun? Tendenziell vermutlich Wählerinnen und Wähler aus der Mitte und aus bürgerlichen Kreisen, von der freiheitlich-liberalen Partei. Also Menschen, die zwar eigentlich nicht SVP wählen würden, aber denen die Zuwanderung der letzten Jahre vielleicht doch etwas zu viel geworden ist. Man muss wissen, oder die Schweiz ist in den letzten Jahren sehr stark gewachsen in den letzten 20 Jahren seit der Einführung der Personenfreizügigkeit um über 2 Millionen Menschen. Jetzt, Sie haben es gesagt in der Anmoderation, sind es über 9 Millionen Menschen, 9,1 Millionen Menschen. Ja, das geht jetzt halt so seit Jahren so weiter, dieses Wachstum, so 80.000, 100.000 pro Jahr, je nach Jahr. Und da wollten einige sicherlich ein Zeichen setzen, dass es irgendwann vielleicht auch genug ist.
0: Die SVP hatte ja versucht, ihrem Anliegen mit der Bezeichnung als Nachhaltigkeitsinitiative einen grünen Anstrich zu verpassen. Dieser Versuch scheint gescheitert zu sein.
1: 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Also natürlich muss sich die SVP etwas einfallen lassen, wenn sie nur noch 20% quasi von anderen Parteien sozusagen absaugen muss. Muss man etwas kreativ sein, kann vielleicht nicht mit der radikalsten Anti-Ausländer-Kampagne kommen. Das hat man versucht, indem man der Kampagne und auch schon nur mit dem Namen der Initiative so ein bisschen einen grünen Anstrich gegeben hat. Das war sicherlich der Versuch, auch generell wachstumskritische Menschen abzuholen, solche, die sich für Natur und Umwelt einsetzen, gegen Zersiedelung und so weiter. Aber ich vermute schon, dass das eher nicht gelungen ist. Also die Umfragen zeigen auch Umfragen nach der Abstimmung, dass linke und grüne Wählerinnen und Wähler diese Initiative großmehrheitlich abgelehnt haben. Also waren eher konservative Leute, die hier für diese Initiative gestimmt haben. Dass man jetzt auch so wachstumskritische Menschen abgeholt hat, das ist eher nicht geglückt.
0: Interessant ist auch das Abstimmungsverhalten nach Region. Die Zustimmung war am höchsten in den Kantonen, in denen vermutlich die wenigsten Ausländer leben.
1: Ja, das ist so. Also es gibt in der Schweiz immer große regionale Unterschiede oder häufig größere regionale Unterschiede. Es gibt auch immer auch, also zwei große Auffälligkeiten, würde ich sagen, bei dieser Abstimmung. Einerseits das Stimmverhalten zwischen der französischsprachigen und der deutschsprachigen Schweiz. Das ist so ein bisschen ein Klassiker bei uns. Die französischsprachigen haben die Initiative deutlich verworfen, während viele Deutschschweizer Kantone oder einige Deutschschweizer Kantone sie angenommen haben. Das ist aber nicht untypisch, dieses Verhalten. Die französischsprachige Schweiz ist etwas progressiver, etwas europafreundlicher und so weiter. Und dann eben, Sie haben es angesprochen, es ist ein tiefer Stadt-Land-Kanton. ausgraben, also die Städte, wo tendenziell der Ausländeranteil höher ist, wo mehr Menschen leben, wo es auch diesen sogenannten, wir haben in der Schweiz immer von einem dichten Stress gesprochen, wo der eher spürbar ist. Diese Städte, die haben die Initiative klar abgelehnt. Das Land hätte sie angenommen und auch auffällig übrigens, auch dort, wo die Wirtschaft stark ist, dort, wo die in den Kantonen oder Regionen, wo die internationalen Unternehmen sind, die großen, mit vielen auch ausländischen Fachkräften, auch dort wurde die Initiative tendenziell eher deutlich verworfen und auf dem Land, wo genau, wo sie, wie Sie es gesagt haben, wo man eigentlich noch vielleicht etwas Platz ist oder etwas weniger Menschen sind, dort war man offen für dieses Anliegen.
0: Die Initiative ist jetzt vom Tisch. Wird die Debatte dennoch Spuren hinterlassen? Immerhin sorgt sich ja fast jeder Zweite um Migration, um seine Lebensqualität, um Wohnraum, Verkehrsaufkommen etc.
1: Ja, also Spuren hinterlassen tönt in meinen Ohren jetzt etwas dramatisch, aber es ist sicherlich so, dass schon seit längerer Zeit in der Schweiz auch über diese Probleme, die die Zuwanderung gebracht hat, auch diskutiert wird. Also namentlich, dass die Straßen voll sind, dass die Züge voll sind, dass die Mieten wirklich merklich gestiegen sind in den letzten Jahren, die Preise für Häuser, für Wohnungen und so weiter. Da gibt es einige Themen, die es zu lösen gilt. Da zeigt sich dieses Abstimmungsresultat sicher, dass es da einen gewissen Druck gibt bei der Bevölkerung. Nur wie man diesen Druck oder wie man diese Probleme lösen will, da gehen jetzt die Vorschläge diametral auseinander. Also die Sozialdemokratie beispielsweise schlägt da Obergrenzen für Mieten vor. Die freiheitlich-liberale Partei will das Rentenalter erhöhen, um so. Also es gibt wirklich unterschiedliche Vorschläge in alle Richtungen. Aber der Druck, also dass die Migration einen gewissen Druck auf die Bevölkerung ausübt, das ist sicher ein Zeichen, dass oder ein politisches Thema, das auch in der nächsten Zeit noch diskutiert werden wird.
0: Aber die Gesellschaft ist jetzt nicht gespaltener als vor der Abstimmung.
1: Nein, das würde ich nicht sagen. Die Schweiz ist ja sehr geübt in Volksabstimmungen. Wir stimmen ja hier regelmäßig, also jährlich mehrfach über diverse, die unterschiedlichsten Fragen ab. Zum Teil so gewichtige wie jetzt an diesem Abstimmungssonntag. Es gab ja noch eine weitere Vorlage, wo es um das Militär und den Zivildienst ging. Da ist man sehr geübt und da geht das dann ziemlich schnell wieder in den Alltag über. Also dass jetzt da so tiefe Gräben oder Spaltungen zu sehen wären, das vermute ich nicht, weil man da wirklich eine Erfahrung hat mit solchen Situationen.
0: Wird sich die Debatte Ihrer Einschätzung nach also auch nicht auf die Beziehungen zwischen der Schweiz und der EU auswirken? Im März wurde ein neues Vertragspaket zwischen beiden Partnern ausgehandelt, das ja möglicherweise auch noch einer Volksabstimmung unterzogen werden wird.
1: Also ich würde sagen, wenn jetzt diese Initiative angenommen worden wäre, dann wäre das schon ein Zeichen gewesen, dass die Skepsis gegenüber der Zusammenarbeit mit der EU einigermaßen groß ist. Weil man hätte mit dieser Initiative ja in Kauf genommen, dass irgendwann die Personenfreizügigkeit und damit auch wahrscheinlich alle anderen Verträge mit der EU aufgekündigt worden wäre. Man hätte bei diesem 10 Millionen, das wäre eine Implikation gewesen, wenn man diese 10 Millionen Grenze eingeführt hätte. In der Konsequenz hätte man dann auch, wenn immer mehr Leute gekommen wären, die Personenfreizügigkeit kündigen müssen. Jetzt stehen, wie Sie gesagt haben, in der Schweiz stimmen wir ja über dieses dritte Vertragspaket mit der EU dann ab, vermutlich in 2 Jahren. Das wird die Bevölkerung letztlich entscheiden. Über dieses dritte Vertragspaket mit der EU dann ab, vermutlich in 2 Jahren.

0: ob die Schweiz ist ja tendenziell zurückhaltend, würde ich jetzt mal formulieren, in den Verbindungen zu Europa. Man will die Eigenständigkeit unbedingt bewahren und eigentlich ist der bilaterale Weg schon sehr etabliert, aber ja, es gibt eben auch diese Zuwanderungsskepsis, die da vielleicht einen Einfluss haben könnte, aber die, jetzt das schon vorauszusagen, wäre vielleicht noch etwas früh.
1: Abschließend noch kurz ein anderes Thema. Es gab neben der 10 Millionen Schweiz noch ein anderes Thema dieses Wochenende in der Schweiz. Die 1:1 Schweiz, nur unentschieden im ersten WM-Spiel gegen Katar. Die Enttäuschung wird groß sein. Ja, so wird man ja nicht Weltmeister.
0: Ja, das wird man garantiert nicht. Das war schon, hat die Schweiz mindestens so erschüttert wie die Niederlage gegen Luxemburg 2008. Ich kann mich da noch erinnern, das hat man auch großen Plan. Da hat man auch von einer großen Blamage gesprochen. Es ist, ja, gegen, Katar ist jetzt vielleicht auch nicht eine Fußballhochburg. Man hatte diesen Sieg schon eingeplant. Allerdings hat die Schweiz jetzt auch so nicht die allerschwerste Gruppe. Wir spielen ja noch gegen Kanada, wo man auch sich Punkte ausrechnen kann. Also, oder ja, auch wenn es ein Gastgeber ist. Also es ist, die Gruppe ist nicht allzu schwierig. Ja. Irgendwie da sich durchwurstelt, das dürfte schon noch drin liegen. Weltmeister, wir werden es dann sehen. Aber wir sind mittlerweile schon zufrieden, wenn wir die Gruppe überstehen. Ja,
1: ja, aber sich nicht für das 16-Finale zu qualifizieren, ist eigentlich fast unmöglich bei dieser WM. Trotzdem, es bleiben ja noch zwei Gruppenspiele. Herzlichen Dank in die Schweiz.
0: Ich danke Ihnen, wünsche Ihnen einen schönen Tag.
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1: 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Wir können also auch über den Rest von der Woche frieren, weil der Sommer wird sich endlich weisen. 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
1: Wir haben ein Kamionpan auf der A6 in Richtung Gasbrüsch im Gasbrüscher Kreis als Pannenspur blockiert. 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
1: 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Heute war es ein insgesamt sonnigen und frischen Tag bei Maximaltemperaturen von 15 bis 22 Grad. Morgen wird der Himmel sich leicht zuziehen und es wird mit vereinzelt Rehschauern zu rechnen. Mittags soll dann aber die Sonne rauskommen und es geht wie warm. Das bei Maximaltemperaturen von 23 bis 26 Grad. Wir können also auch über den Rest von der Woche frieren, weil die Sommer wird sich endlich weisen. Die Sonne wird teilweise bis zu 14 Stunden den Tag zu sehen. 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
1: 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Heute erwartet euch einen insgesamt sonnigen und drischenden Tag bei Maximaltemperaturen von 15 bis 22 Grad. Heute Morgen wird der Himmel sich leicht zuziehen und wird mit vereinzelten Regenschauern zu rechnen. Mittags soll dann aber die Sonne rauskommen und wird mir warm. Das bei Maximaltemperaturen von 23 bis 26 Grad. Wir können uns aber auch über die Rest von der Woche frieren, weil der Sommer wird sich endlich beißen. Die Sonne wird teilweise bis zu 14 Stunden dachte sie sehen und Temperaturen klammern auf bis auf maximaler ganzer 33 Grad.
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1: 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Heute war es ein insgesamt sonnigen und drischenden Tag bei Maximaltemperaturen von 18 bis 22 Grad. Morgen Morgen wird der Himmel sich leicht zuziehen und es wird dann mit vereinzelten Rehschauern zu rechnen. Mittags soll dann aber zunächst rauskommen und geht mir warm, das bei Maximaltemperaturen von 23 bis 26 Grad. Wir können euch so über den Rest von der Woche freuen, weil der Sommer wird sich endlich weisen. 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
5: 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Heute war es ein insgesamt sonnigen und frischen Tag bei Maximaltemperaturen von 18 bis 22 Grad. Morgen Morgen wird der Himmel sich leicht zuziehen und wieder mit vereinzelten Regenschauern rechnen. Mittags soll dann aber nicht die Sonne rausgucken und geht mir warm. Das ist bei Maximaltemperaturen von 23 bis 26 Grad. Wir können uns auch über den Rest von der Woche frieren, weil den Sommer lässt sich endlich weisen. Die Sonne wird teilweise bis zu 14 Stunden da zu sehen und Temperaturen klammern oben bis auf maximale ganze 33 Grad.
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1: Mir Chantier op der A6 a Richtung Rasbrüch tischte Erdekapellen am Mammer. 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
1: 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Heute war es ein insgesamt sonnigen und frischen Tag bei Maximaltemperaturen von 18 bis 22 Grad. Morgen Morgen wird der Himmel sich leicht zuziehen und es wird dann auch mal vereinzelten Rehschauern zu rechnen. Mittags soll es dann aber nicht Sonne gehen und geht mehr warm. Das bei Maximaltemperaturen von 23 bis 26 Grad. Wir können uns aber auch über die raschende Woche freuen, weil der Sommer wird sich endlich freuen. Die Sonne wird teilweise bis zu 14 Stunden 80 Grad sein und Temperaturen klammern bis auf maximal ganze 33 Grad.

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1: Auto am Panner der A13er Richtung Schengen fir um Rond-Point Biff. 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Accident auf der A7er Richtung Stade am Tunnel Grauf. 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Gefierer stehen allo Hannert im Tunnel. 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Hier ist die Verholspur gespart. Passt doch gut auf, 2 Kilometer Stau. Schaut ihr mobil auf der A1er Richtung Gasbrüsch. Von der Grenz und aus Platzeweis die Verholspur gespart. 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
0: Den Nometten, die bleibt trische bis an den Ofen dran, immer mal pur Wolken, aber auch Sonne, as um Programm, Temperaturen bei 18 bis 20 Grad bis den Ofen. 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
1: Et bleibt dreschen an der Biss an den Oven, an den Oven ran, an immeren Pöwolleken, aber sonst als für und allem Sonnenprogramm, Temperaturen um die 20 Grad, auch bis an den Oven ran. 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
2: Aktuell haben wir ein Auto am Pann, ob der Eins in Richtung Dreier zwischen der Ausfahrt und der Abfahrt Münzbüsch. Den Auto steht aber auf der Seite und hat nicht allzu viel. Ob der A7 in Richtung Norden für den Tunnel Grove startet 2 Kilometer, die Waschholspur ist auch heute gesperrt. Schon die Mobil haben wir auf der A13 in Richtung Peting ob die Link Biering, die Rittspur ist zu, auch heute geht es mir los für uns. Zu guter Last haben wir einen Accident an der Route Longue kurz vor dem Rondpoint zur Schule. Ein Auto leider am Griff, also aufpassen, wann ihr auf der Platz seid.
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3: Es bleibt heute weiter bis an den Oven dran. 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An Temperaturen um die 20 Grad. Morgen geht es dann ein gutes Stück warm, wenn noch vereinzelt Schauern am Morgen gemeldet sind. Am Laufe des Tages geht es ganz viel sonnig bei Temperaturen um die 26 Grad. 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
1: Es bleibt halt weiter dreschen, ja bis an den Oven dran, immer ein paar Wolken an, aber auch Sonnentemperaturen bei um die 20 Grad. 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
2: Wir haben ein Auto in Pann auf der National 28 zwischen Eltern dem Prison. 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
7: 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Am Meteolog steht mit, dass es heute nur für ein Dröschen aber bedeckt bleibt. Die nächsten Nacht geht es dann ein bisschen rein. Und auch mit dem Morgen kann eventuell ein bisschen dröpseln. 16 bis 16 Grad schon mit dem Morgen, die gemeldet gehen. 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Die war 27 Grad bei Wolken in der Sonne. Und mit dem Morgen nach 22 bis 24 Grad. 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